Ja, ich habe die Zeit. Aber ich habe nur noch eine Frage. Was hat du sein Frage vorher?